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Hallo und willkommen zu einer brandneuen, sommerlich warmen Ausgabe von The Heart of Country, unserem gemeinsamen Start ins Wochenende, hier bei Country Road 58, Hall of Music Radio aus Bremen, SVR Hanse Radio aus dem Nordosten der Republik und Sattzentrale Retro. Schön, dass wir alle wieder beieinander sind. Können wir ja miteinander losfeiern, losgehen ins Wochenende. Und ich habe mir überlegt, bei so einem schönen Wetter, das bringt einem doch so richtig in Urlaubsstimmung. Und deswegen gehen wir, und wir alle hier, ne, also miteinander, im musikalisch zumindest, in den Urlaub. Und wir fangen mal an. Wir müssen uns allerdings jetzt entscheiden. Entweder Südafrika, oh, ist auch schön warm und gibt's gutes Essen und so. Oder Australien, ist auch schön warm, gibt's auch gutes Essen. Gutes Bier haben die übrigens auch. Deswegen habe ich gedacht, gehen wir mal in beide Länder gleichzeitig. Nämlich mit den nun folgenden Herrschaften. Aus Südafrika, hier ist Apple mit James Johnston. Zusammen, Country is

Der südafrikanische Künstler Apple zusammen mit dem australischen Sänger James Johnston. Country is for me. Und weil Country für mich ist und für dich schon zweimal, deswegen sind wir alle zusammen hier bei der Senderfamilie von The Heart of Country. Country Road 58 Hall of Music, SVR Hanse Radio und jetzt neu, brandneu mit dabei, Satzzentrale Retro. Grüße an euch alle da draußen. Draußen ist das Stichwort bei dem schönen Wetter, wo Sommer auch anders sein, außer draußen. Ich weiß ja nicht, ob ihr schon den Grill vorheizt oder Lagerfeuerchen anzündet. Bitte Vorsicht bei dem warmen Wetter mit Lagerfeuer und so, dass da nichts passiert. Keine Brände oder so. Das fehlt uns hier noch, ne? Müssen wir nicht machen. Also schön vorsichtig beim Grillen, egal wie ihr das macht, seid da sehr achtsam. Das lege ich euch ans Herz. Auch ans Herz lege ich euch neben dem guten Essen, den kalten Getränken, vielleicht auch dem einen Heißgetränk, wie ihr wollt, gute Country-Musik aus euren Lautsprechern und das dafür sorge ich. Und wenn ihr auch dafür sorgen wollt, dann schickt mir doch eure Musikwünsche rein. 0911 610 4093. Das ist die Hotline hier zu mir ins Studio oder ihr schickt eine E-Mail, thomasradioshow@gmail.com. Keine Sorge, wem das zu schnell ging, das gibt's alles gleich nochmal und inklusive der WhatsApp-Line heißt das Teil, inklusive der WhatsApp-Line, die gibt's dann auch von mir zu erfahren. Jetzt machen wir noch ein bisschen weiter in unserer musikalischen Urlaubsreise. Da hätte ich einmal Kanada anzubieten und zwar einen Musikwunsch vom und für den Harry und er wünscht sich das für sich selbst, weil er die cool findet, die Shania Twain. Man, I'm a Woman und den kriegst du natürlich. Danach habe ich Janet oder mit vollem Namen Jeanette Bodavis und sie stammt aus den Niederlanden und sie singt vom City Girl und den Anfang, den macht auch Musik aus den Niederlanden. I see the light of a silver moon shining on lovers and liars. Das ist die Mannschaft rund um die niederländische Sängerin Ilse de Lange, The Common Linnets mit Lovers and Liars.

Jeanette aus den Niederlanden sang über City Girl mit dem Country Boy. Und Country Boys, ja, also ich bin auf jeden Fall einer. Deswegen sitze ich ja auch in diesem Studio hier. Und es ist draußen richtig schön warm. Uiuiui, 29 Grad. Naja, es ist hin und wieder mal eine Wolke am Himmel zu sehen. Aber dennoch, nichtsdestoweniger, trotz ist es noch schön warm. Und wir können noch draußen sitzen, müssen wir einen Sonnenschirm aufstellen. Der hilft dann auch gegen den Regen, na bon. Und dann können wir ja draußen schön Party machen. Und zur Party gehört natürlich gute Partymucke und die gibt's von hier aus diesem Studio bis 16 Uhr jeden Samstag von 14 bis 16 Uhr auf den Kanälen von Country Road 58, SVR, Hanse Radio und Hall of Music aus Bremen und jetzt neu auch bei Satzzentrale Retro. Da freuen wir uns alle, dass jetzt so viele diese Sendung hören können. Ich freue mich. Ich freue mich noch mehr, wenn ihr mir Musikwünsche zukommen lasst, die ich dann gerne erfülle. Wie macht ihr das? Ihr könnt mich entweder anrufen 0911 610 4090 3 oder ihr e-mailt an thomasradioshow@gmail.com. Oder wenn ihr eher so mit WhatsApp zugange seid, dann könnt ihr mir auch eine WhatsApp schicken an die 0160 490 3223. Kann man sich auch gut merken, die Nummer, ne? 0160 490 3223. Schickt mir eine Textnachricht, wenn ihr mögt, oder eine Sprachnachricht, dann geht die auch über den Sender. Kein Problem. Musikwunsch, vielleicht habt ihr ja ein paar sommerliche Grüße, vielleicht möchtet ihr ja zu einer Party einladen, dann geben wir das gerne weiter. Nein, keine Angst, ich gebe nicht eure Adresse über den Sender, mache ich nicht. Also wenn ihr eine Party habt und ihr wollt noch ein paar Leute einladen, einfach mal so aus gerade wohl gucken, wer so kommt, dann sagen die mir, dann sagt ihr mir eure Adresse und ich gebe das dann an die Leute weiter, damit da nicht jeder kommt, weil sonst wird es ja zu viel. Das hatten wir ja schon mal in Facebook, ne? Falsches Häkchen gesetzt, Einladung für eine Party verschickt, 5000 Leute stehen vorm Gartentor, ne? Das wollen wir ja vermeiden. Gut, jetzt habe ich genug geplappert, jetzt machen wir musikalisch wieder ein bisschen Musik. Wir gehen jetzt rüber nach Norwegen und da gibt's einen Herrn, der heißt Steffen Jakobsen und der hat sich einen Song vorgenommen, den gibt's unter anderem auch von Hank Williams Jr., Six Strings Love Affair. Danach gehen wir wieder zurück in die Schweiz, das heißt zurück, wir waren ja noch gar nicht da, also in die Schweiz. Die Schweizer Band Burn, damals hießen sie Gölle, haben sich mit den Bellamys zusammengetan und haben das Let Your Love Flow gecovert zusammen. Und das ist quasi dann Country-Mucke aus der Schweiz. Die beiden gibt's jetzt mal erst und dann schauen wir mal, wo wir so noch hinreisen. Los geht's! Er ist Steffen Jakobsen, Six Strings Love Affair.

Ach, das ist so richtig gute Laune Musik hier. Also mir macht's richtig Spaß. Ihr solltet mich mal sehen. Zum Glück haben wir hier keine Kamera im Studio. Ich grinse hier von einem Ohr zum anderen und wenn die Öhrchen nicht dran wären, könnte ich wahrscheinlich im Kreis rumgrinsen im Moment, weil irgendwie gefällt mir die Musik gut und ich habe auch noch ein paar Musikwünsche hier in der Playlist dafür ein bisschen später noch in der Sendung und die machen mich auch grinsend, weil da sind auch tolle Sachen dabei, wieder ein paar schöne ältere Sachen dabei. Ach, richtig toll. Gefällt mir wirklich gut. Diese Band, die wir gerade gehört haben, die Bellamy Brothers zusammen mit Gölle. Und die Welt ist klein. Wäre so eine kleine Geschichte dazu. Ich habe es ja schon mal erzählt. Ich habe vor vielen Monaten mal bei einer kleinen Lokalstation hier in der Gegend gearbeitet und wir haben hauptsächlich dort Rockmusik gespielt. Alternative, Progressive Rock und alle so eine schönen Sachen sind auch gute Nummern dabei. Und wir hatten einen Studiogast. Das war eine Gruppe aus der Schweiz und die nannten sich Burn. Und irgendwie, als ich die dann so singen habe hören, die haben auch im Studio bei uns ein bisschen getrellert, habe ich gedacht, es kommt mir doch bekannt vor, irgendwie alles diese Stimmen. Und ich habe dann mal so ein bisschen mich mit den Jungs unterhalten und habe gesagt, sag mal, kann das sein? Hießt ihr früher einmal Gölle? Ja, freilich, wir haben einmal Gölle geheißen. Ja, okay, ich lasse das mit dem Schweizer Dialekt, ne? Und da habe ich gesagt, ja, dann habt ihr doch auch mal Country gemacht. Ja, wir haben mal mit den Bellamys zusammen aufgenommen. Und so schloss sich der Kreis vom Rock'n'Roll, vom Rocksender zum Moderator, der ein großer Country-Fan ist. Und da war ich natürlich vollauf begeistert, dass ich die Jungs bei mir im Studio hatte, mit einem Kollegen zusammen, Burn alias Gölle, mit den Bellamy Brothers. Wow. So, ich hab's ja gesagt, wir machen wieder ein bisschen Musik, wir gehen weiter auf unsere Reise. Wir reisen jetzt, wir bohren mal so einen Tunnel von hier quer durch die Erde durch und wenn wir nicht rausfallen, auf der anderen Seite kommen wir in Australien raus und da gibt's zwei Damen, die hatte ich mal als Studiogäste vor langer Zeit bei Country Road 58. Wir hatten eine Sendung CCC, Country Coffee and Conversation, da gab's jede Menge Country-Musik und Talks, Gespräche mit Independent, mit ganz neuen Künstlerinnen und Künstlern. Und die beiden Damen waren auch mal jeweils bei mir in der Sendung. Und aus Australien hören wir jetzt Kylie Ryan mit Rock'n'Roll. Ah, das ist so richtig schön, das gefällt mir. Country Rock'n'Roll, so heißt's ganz genau. Und danach hören wir René Jonas mit Hook, Line and Sinker. Also jetzt mal so ein kleines Damen-Double.

Ich habe euch angeschummelt. Ich muss es zugeben, ich habe vorhin irgendwas erzählt von 29 Grad. Grad habe ich mal aufs Thermometer geguckt. Es ist gerade mal 27 oder 26, Entschuldigung. Aber vorhin war das so warm, aber irgendwie... Ja, jetzt kommen doch schon so ein paar Wölkchen, also so mit dem Wetter, ja. Okay, da habe ich vielleicht ein bisschen mich zu früh gefreut. Und dann, das kommt noch obendrein, weil ich habe ja am Anfang der Sendung gesagt, ja, Südafrika, da ist es auch schön warm. Meine Frau kurz angemerkt, Thomas, du weißt schon, dass Südafrika jetzt in den Winter geht. Ja, da habe ich jetzt natürlich auch wieder nicht dran gedacht. Ach, also eins steht schon mal fest, ich bleibe bei dieser Sendung hier, ich mache Country-Musik, ich werde nicht Meteor-Wetterfrosch werden, das bringt's nicht. Also ich erzähle dann alles verkehrt, aber früher haben wir immer gesagt, naja, das, was im Wetter gesagt wird, stimmt sowieso nicht. Naja, also halte ich ja die Tradition irgendwie. Gut, aber jetzt machen wir wieder Musik und zwar... Ein bisschen Tequila, Salt und Thyme, also Tequila, Salz und Zeit, das heilt alles, sagt David Adam Burns hier bei The Heart of Country, unserem gemeinsamen Start ins Wochenende. Ich bin Thomas Mann. Schön, dass wir miteinander losstarten.

Colleen Peterson hier bei The Heart of Country. Don't that make you wanna dance? Macht dich das nicht tanzen wollen? Ja, schon. Also das geht schon so in die Beine, bei mir zumindest. Und ich habe jetzt Musikwünsche, Titel, die auch in die Beine gehen. Da könnt ihr auch mitschwufen, mittanzen. Schnappt eure Partnerin, schnappt euren Partner und schmeißt die Möbel aus dem... Nee, schiebt die Möbel zur Seite, rollt den Teppich ab, auf und dann könnt ihr lostanzen. Vorher macht ihr die Musik noch lauter. Und jetzt haben wir Musikwünsche, die zum Tanzen einladen. Baby's Got Her Blue Jeans On. Das ist ein Musikwunsch nochmal vom Harry. Und Harry wünscht das für seine Nachbarin. Oh, okay, gut das. Und danach habe ich Mrs. Dolly Parton für uns. Alles hier bei The Heart of Country, unserem gemeinsamen Start ins Wochenende. Hier ist die Musik gewünscht vom Harry für die Nachbarin.

0: Kommt da noch was?
1: Nee, kommt nichts mehr. Ich dachte, da kommt noch so ein Trommelschlag. Hat er sich verkniffen dieses Mal, der Gute. Ach ja, Turnip Greens, das ist natürlich auch was Leckeres, womit wir dann schon wieder außer bei Country-Musik und im Wetter bei einem anderen meiner Lieblingsthemen wären beim Essen, aber da reden wir jetzt gar nicht drüber, ne? Lassen wir jetzt bleiben einfach mal. Gut, ich habe Musikwünsche hier auf der Playliste. Und zwar hat die Dani in Köln geschrieben und sie wünscht sich was von Alan Jackson, Gone Country. Das kriegst du. Dann habe ich noch einen schönen Song von Adam Doliak hier. Oh, das ist Every Time You Take Your Time. Und das ist ein Musikwunsch vom Volker aus Stuttgart. Und den gibt's auch. Aber wir sind ja höflich. Ladies first. Erst der Musikwunsch für die Dani. Mr. Alan Jackson, Gone Country, by the Heart of Country. Wo sonst?

Check yes or no. George Strait bei The Heart of Country. In dem Lied geht's ja darum, dass er verheiratet ist mit der Dame, mit der er schon in der Schule, weil sie beide noch Kinder waren, quasi angebandelt hat. Das war so die erste große Liebe in der Schulzeit, die Emmylou Harris, Hayes, so hieß die in dem Lied. Ja, mal Hand aufs Herz, hatten wir doch alle so eine große Liebe irgendwo, so ein Schwarm in der Schule, ne? Könnt ihr ruhig mal zugeben. 0911 610 40 90 3, thomasradioshow@gmail.com. Oder ihr könnt auch eine WhatsApp schicken. Die WhatsApp sage ich euch jetzt mal. Das ist die 0160 490 3223. Nochmal zum Mitmeißeln. 0160 490 3223. Da könnt ihr eine Textnachricht loswerden oder eine Sprachnachricht mit Musikwünschen, Grüßen oder ihr verratet mir, wie euer Schwarm in der Schule hieß. Mein? Das verrate ich euch vielleicht später. Jetzt machen wir erst wieder ein bisschen Musik. Wir haben ihn zwar gerade schon gehört, den George Strait, aber der Braden Jameson sagt, Playing George. Na dann spielen wir das jetzt.

Ihr seid eingeschaltet bei The Heart of Country, unserem gemeinsamen Start ins Wochenende bei Country Road 58 Hall of Music, SVR Hanse Radio und jetzt auch mit dabei Satzzentrale Retro. Schön, dass wir alle miteinander ins Wochenende starten.

Ich gebe euch jetzt ganz schnell nochmal die E-Mail-Adresse durch für die Musikwünsche. Das ist thomasradioshow@gmail.com. Auch geschrieben an diese E-Mail-Adresse thomasradioshow@gmail.com hat der Klaus in Schwäbisch Gmünd. Ja, schwätzt man doch Schwäbisch? Ich denk's mir mal. Ja, und Klaus hat gesagt, kann ich mal Janie Fricky hören? Klar kannst du, spiel ich für dich. She's single again. Da machst du mir gleich einen Knoten in die Zunge mit dem Ding. Vorher gehen wir noch mal musikalisch ein ganz kleines Stück auf unsere Urlaubsreise nach Australien. Die beiden, Alan und Trace, waren mit der Nummer eine Nummer 1. Country is what I am by the heart of country.

Könnt ihr euch noch an die 70er Jahre im Kino erinnern oder dann ein bisschen später auch vielleicht im Fernsehen? Da gab es einen Film, der hieß Ein ausgekochtes Schlitzohr, im Original Smokey and the Bandit. Gab es 3 Teile und wie so oft, der erste war der beste, fand ich zumindest. In den Hauptrollen unter anderem Sally Fields, Burt Reynolds und Jerry Reed. Und der Jerry Reed, der hat auch mit dem Bill Justice zusammen den Titelsong gemacht zu diesem Film, Ein ausgekochtes Schlitzohr. Den Song habe ich jetzt rausgesucht. Eigentlich kennt ihr den ja immer am Anfang meiner Sendung, da sabble ich dann über das Instrumentalteil von dem Titel drüber. Aber jetzt hören wir den mal nicht im Original, sondern in der Coverversion von Herrn G. Thomas, G. Thomas. Und der Song heißt Eastbound and Down.

Ich sage ja immer und wiederhole es immer wieder gern, Country-Musik ist das musikalische Genre mit dem besten Geschichten erzählen. Und das werde ich euch jetzt mal wieder beweisen in den nächsten drei Titeln. Der erste Song ist Buddy Jewel, Help Pour Out the Rain. Da erzählt er die Geschichte, ist dann unterwegs mit seinem Kind und das Kind stellt halt so Fragen, wenn ich in den Himmel komme, kriege ich dann auch Milky Way und lauter solche lustigen Dinge. Dann habe ich noch eine schöne Geschichte, Wish You Were Here. Da geht's in dem Song drum, dass sich das Pärchen verabschiedet am Flughafen, er fliegt weg und die Maschine, die stürzt ab und trotz alledem, vorher hat er ihr noch eine Postkarte geschickt und auf der Postkarte steht was vom Himmel. Naja, so ein bisschen spukig die Geschichte. Und dann als letztes in dieser drei Geschichtenerzählerreihe, da habe ich den Chuck Wicks eingepackt und der sagt Stealing Cinderella, der erzählt die Geschichte, wie er um die Hand seiner dann Frau angehalten hat. So, diese drei Stories, die hören wir uns jetzt mal an. Fangen wir an mit Buddy Jewel. Help pour out the rain. Hier ist The Heart of Country. Mein Name ist Thomas Mann. Schön, dass wir miteinander ins Wochenende starten.

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0: war unsere kleine Geschichtenerzählecke hier bei The Heart of Country. Jetzt schaue ich mal, ich habe hier so ein Dosentelefon. Ich weiß nicht, ob ihr das noch kennt, so zwei oder Joghurtbecher kann man auch hernehmen. Die verbindet man dann mit einer Schnur und dann kann man mit jemandem quasi telefonieren. Ich versuche jetzt mal, ob das Dosentelefon, das ich hier ans Mischpult angeschlossen habe, ob das funktioniert. Und ich schaue mal, ob am anderen Ende, an der anderen Blechdose, vielleicht der Frank sitzt. Frank, bist du schon da oder müssen wir noch warten?
1: Hallo Thomas, hallo liebe Hörerinnen und Hörer. Nein, das Main-Studio von Country 58 ist natürlich schon da. Ich hoffe, es geht euch allen gut und ihr habt alle gestern das Unwetter, zumindest hier in der Mitte und Norden Deutschlands, gut überstanden.
0: Ja, hier war es eigentlich, hier im Süden war es okay. Heute Morgen hat es hier ein bisschen gedonnert und geregnet, aber gestern Abend war es hier okay. So, apropos okay, ich hoffe, du hattest trotz des Gewitters nicht allzu viel Angst beim Donnern und hast was vorbereitet für deine Sendung gleich. Und vielleicht verrätst du uns auch mal, was hast du denn so alles eingetütet heute?
1: Ja, nee, alles gut gelaufen gestern Abend. Der Hund hatte ein bisschen Angst, der lag unterm Tisch dann und hat sich bei dem Blitz und Donner so ein bisschen verkrümelt gehabt, aber ich habe ihm dann gut zur Seite gestanden und hat alles gut funktioniert. Ja, Mensch, für die Sendung heute. Viele neue Songs gab's wieder, richtigen Sack voll. Mit dabei neue Songs von The Ben Perry, neue Songs zum Beispiel auch von Little Big Town sind mit dabei, Dasher ist dabei, Alana Springsteen sehe ich hier auf der Playlist stehen. Und viele andere Künstlerinnen und Künstler. Auch in den Charts hat sich ein bisschen was getan. Da haben wir auch wieder ein junges Mädel, die sich auch nach oben durchgeschraubt hat mittlerweile. Da reden wir auch noch drüber. Ein schönes Interview habe ich auch wieder rausgesucht. Und zwar mit dem Barrett Baber. Auch ein toller Typ. Das ist auch ein Independent-Künstler. Den hat unser Freund und Kollege Christian Lamitschka für uns interviewt. Ansonsten ja, Neues aus der Country-Szene. Wir gucken, wie gesagt, in die Charts, auch mal in die Albumcharts, was alles so Neues gibt.
0: Ja, da ist ja wieder der Frank hier, ne? Junge Mädels, habe ich mir wieder gedacht, dass du wieder junge Mädels in der Sendung hast hier. Na gut, wollen wir dir mal gönnen, ne? Sollst ja auch nicht leer ausgehen hier heute Nachmittag. Gute Musik, freuen wir uns schon drauf. Wie immer werde ich gleich in die Küche gehen, meiner Frau in die Töpfe gucken und mal schauen, was es so heute Abend zum Essen gibt. Mein Lieber, dir und dem Vierbeiner und natürlich allen anderen hier, die zuhören, viel Spaß bei der Sendung. Die Country Music News International Radio Show, die gibt's dann gleich ab 16 Uhr. Danke dir, Frank.
1: Dankeschön, tschüss.
0: Und wir machen jetzt noch ein paar Minuten weiter. So ein bisschen habe ich ja noch Zeit und ich habe jetzt Jagger, also nicht Mick Jagger, sondern den hier. Jagger Whittaker, Country Song. Was denn sonst hier, ne? The Heart of Country. Mein Name, Thomas Mandt.

Jetzt habe ich noch Zeit für genau einen Titel und damit ich möglichst viel von dem Song gespielt bekomme, sage ich jetzt ganz artig Winke, Winke, Bye, Bye, Dankeschön fürs Zuhören, Dankeschön fürs Zugeschaltetsein, die Hörer von SVR Hanse Radio, die Hörer von Hall of Music und von Satzzentrale Retro. Wir alle hören uns wieder, natürlich auch hier bei Country Road 58. In der nächsten Woche selbe Stelle, selbe Welle. Mein Name ist Thomas Mandt. Bis dahin, so long und happy trails. Und hier ist The Traveling Soldier, Mr. Cody Johnson. Damit schmeiße ich euch raus und rein ins Wochenende.

Hallo und herzlich willkommen allen Hörerinnen und Hörern ringsrum um die Empfangsgeräte. Natürlich wieder bei Radio, ja, Radio Nordsee International, bei SVR Hanse Radio, natürlich auch auf dem Streamkanal von countrymusicnewsinternational.com und natürlich hier bei Radio Country Road 58. Mein Name ist Frank the Hammer, the Old Man on the Radio, und ich habe wieder richtigen Sack voll viele, viele neue Country-Songs für diese Woche bekommen und rausgesucht für euch. Sind wieder schöne Sachen mit dabei. Wir haben dabei Frankie Ballard ist dabei, Eleanor Springsteen. Ja, wir haben einen neuen Song von, ja, The Band Perry sind mit dabei. Little Big Town haben auch einen neuen Song und viele andere Bekannte sind mit dabei. Natürlich gucken wir wieder mal, was machen die Country Charts, die Sachen Single Charts, was machen die Charts, die Album Charts natürlich. Und wir haben auch wieder ein Interview. Aber lange Rede, kurzer Sinn, auf ins Wochenende mit frischer, nagelneuer Country Musik. Zum Beispiel mit Alex Williams, Drinking Ain't Enough.

Eine coole Nummer, Bradley Gaskin, Alabama Rain, auch nagelneu, seit Freitag auf dem Markt. Auch Chess Race ist wieder mal mit dabei, haben wir auch schon lange nichts mehr von gehört. Kanilu heißt sein aktueller neuer Titel.

Dan Ely, do it all for you. Ja, er macht alles für dich. Ja, wirklich ein schöner Titel. Mensch, Frankie Ballard ist auch wieder mit einem neuen Titel seit gestern auf dem Markt. Die Nitty Gritty Grind heißt dieser Titel. Finde ich auch wieder cool gemachter, schöner Titel von Frankie Ballard. Ja, ganz so oft ist er so auch nicht am Start, aber wenn er mit was Neuem kommt, ist das meistens immer richtig cool. Kann man gar nicht anders sagen. Hier ist er, Frankie Ballard.

Elena Springsteen ist auch mal wieder mit dabei. Same God heißt die aktuelle neue Titel. Ja, hat so einen schönen Titel gemacht. Ja, das ist auch wieder ein Mädel, die auch lange, lange wieder gebraucht hat, um wieder mal mit einem neuen Titel auf den Markt zu kommen. Ja, momentan ist es ja wirklich so, also ich sag mal, 50% aller Titel, die uns jede Woche hier zugestellt werden, neue Country-Songs, egal ob es nun der traditionelle Country oder New Country, Country-Pop und sonstiges ist, es sind wirklich über 50% sind mittlerweile Country Girls. Das ist wirklich irre. Wenn ich nicht dran denke, so 90er Jahre, 2000 rum, so, da war man ja froh, wenn da mal ein frisches neues Mädel dazu kam. Mittlerweile, ja, sind die Mädels so stark vertreten in der Country Musik, das ist wirklich also irre anzuschauen. Vor allem auch, was für tolle Mädels da und mittlerweile bei sind, ist schon gar nicht verkehrt. Weiter geht's. Cheap Thrills, so heißt ein aktueller neuer Titel von Gavin Adcock zusammen mit Hudson Westbrook. Auch eine tolle Nummer.

The Last Call, Brendan Jane und Ben Burgess waren das. Auch eine tolle Nummer, cool gemacht. Wo ich mich besonders gefreut habe, wie gestern Abend ich mir das mal angeguckt habe, was man uns so als neuen Songs geschickt habe, Little Big Town. Mensch des Kindes, habe ich mich gefreut. Little Big Town, eine super tolle Truppe. Da sind ja zwei Mädels und zwei Jungs. Viele kennen sie vielleicht noch gar nicht. Die Mädels sind Kimberly Rhodes und Karen Fairchild. Die beiden Männer dabei sind Jim Westbrook und Phil Sweet. Ja, seit 1998 gibt es die Gruppe Little Big Town und in 2012 hatten sie mal einen richtigen Durchbrecher gehabt, nämlich mit dem Titel Pontoon. Pontoon, das sind, ich sag mal so, wie gesagt, wie so Hausboote, wo man so auch auf dem Dach von diesem Boot Fäten machen kann, also einen riesengroßen Dachgarten. Man kann von da aus auch direkt ins Wasser springen. Und mit dem Titel waren sie ja sogar 2012 dann Nummer 1 in den Billboard Country Charts gewesen. Ja, eine tolle Truppe, haben immer schöne Songs. Jetzt sind sie auch seit gestern mit einem neuen Song wieder mit dabei. Over and Over, Little Big Town. Ich find's super.

Appalachian Raised von Cigarettes and Sunset heißt die Truppe. Ja, klang schon so ein bisschen, ja, ich würde mal sagen, das klingt nicht mehr nach Zigarettenrauch. Deine Stimme, die klang ein bisschen mehr nach Whisky, aber ist egal. Ja Mensch, was gibt's noch Neues zu berichten? Dasha, eine der Country-Künstlerinnen aus den USA, die auch bei uns hier in Deutschland in vielen normalen kommerziellen Radiostationen auch täglich gedudelt wird. Ja, obwohl sie eine Country-Künstlerin ist. Guck mal eine an. Ja, aber das Mädel sagt natürlich von sich selber, ich stehe auf Country-Pop. Ja, dann soll sie das auch machen. Und ihr nagelneuer Titel heißt Mad About It. Und ich muss sagen, ja, hat sie toll gemacht. Also ich finde das Mädel gut und ich finde das toll, dass es die Country-Musik jetzt so groß erweitert wird. Es gibt ja mittlerweile auch Country-Disco, da reden wir auch nochmal drüber während der Sendung. Es gibt mittlerweile alles. Die Country-Musik ist jetzt die letzten Jahre so vielfältig geworden. Aber gut, weiter geht's mit Dasha, Mad About It.

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1: Ja, mad about it. Dasha, das Mädel ist auch erst 26 Jahre alt, ist erst im Februar diesen Jahres 26 geworden. Sie kommt ja aus San Luis Obispo in Kalifornien. Aber wirklich ein tolles Mädel und macht wirklich ja, gute Musik, kann man gar nicht anders sagen. So, einen Titel haben wir noch, bevor wir uns mal unserem Interviewpart wieder mal widmen werden. Hier ist noch ein schöner Titel von Griffin Palmer. Pretty Country heißt der Titel und ihr hört immer noch...

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1: Pretty Country, Griffin Palmer. Wirklich eine schöne Nummer. So, wir haben natürlich noch ein Interview für euch heute mal herausgegraben. Und was ausgegraben ist, gut, das ist nämlich erst aus diesem Jahr, aus diesem Frühjahr. Der Bengel heißt Barrett Baber. Bevor wir den Titel mit dem Interview abfahren, hier schon mal ein guter Song von ihm vorweg, damit man sich schon mal so ein bisschen reinhören kann, was der Junge alles so zu bieten hat. Clown in a Barrel.

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1: Joshua Ray Walker Ain't Dead Yet, auch eine tolle Nummer. Michael, aus den Michael haben wir auch was Neues, den kennen wir auch noch nicht so genau. Müssen wir mal schon abwarten, ob da noch mehr kommt, aber was er macht, klingt schon mal ganz gut. Nothing But a Hangover heißt sein aktueller Titel, der seit gestern auf dem Markt ist.

Die Country Music News International Radio Show, immer samstags von 16 bis 18 Uhr. Ja, richtig coole Titel sind da heute wieder mit bei, die da reingekommen sind. Auch Riley Green hat was Neues, den haben wir auch gleich noch mit in der Sendung. Cody Johnson ist noch mit dabei. Ja, Kip Moore ist dabei. Ja, die müssten einige von euch mittlerweile auch noch kennen. Wer auch noch dabei ist, Willie Nelson, der hat ein neues Album auf dem Markt seit gestern, da reden wir auch gleich nochmal drüber. The Band Perry sind also auch mal wieder mit einem neuen Song zurück, da ist es schon wirklich toll, was da so drauf geht. Auch Tim McGraw ist mit einem neuen Song dabei, jo, das ist schon richtig gut, ja. Mich erreichen doch immer wieder für diese Sendung Nachrichten von den anderen Hörerinnen und Hörern, die die Sendung zuhören. Die sagen, ja, was ist denn mit den alteingesessenen Künstlern? Tja, da ist nichts. Ihr Lieben, ich würde ja gerne euch einen George Strait spielen, wenn er was Neues hätte. Denn die Sendung heißt ja Country Music News. Also alles das, was Neues wird gespielt. Da ist aber nichts. Auch ein Alan Jackson. Da ist nichts. Nein, da kommt auch nichts. Alan Jackson wird jetzt demnächst sein Abschiedskonzert geben mit vielen anderen Künstlern zusammen, die ihn da unterstützen werden. Der ist so krank, der Bengel, der kann kaum noch gehen und stehen. Und da wird also nichts mehr kommen. Da sollen vielleicht nochmal neue Songs von ihm kommen, aber keine öffentlichen Auftritte mehr. Ja, so geht das also rundherum weiter. Man kann also gucken, wo man will. Es gibt nur noch vielleicht eine Handvoll der alteingesessenen Country-Leute, Miranda Lambert, Reba McEntire, Dolly Parton fällt mir dazu ein. Oder eben auch von den Herrschaften, ja, ein bisschen, was da los ist, aber sonst passiert da nichts. Und viele Hörerinnen und Hörer haben sich auch beschwert, das ist ja gar keine Country-Musik mehr. Doch, es ist Country-Musik. Gut, es hat jetzt auch zum Teil einen anderen Namen. Man nennt es jetzt auch New Country. Darunter gehört auch Country Pop. Country Disco gibt es mittlerweile auch. Reden wir gleich drüber. Und viele andere Möglichkeiten. Und ja, die Musik ändert sich halt. Ganz bestes Beispiel, ein Schlagertitel aus den 70ern oder den 80ern. Der würde heute auch anders klingen. Vergleich doch mal einen Schlager aus den 70er, 80ern mit dem Schlager von heute. Genauso ist das wie mit der Country-Musik. Die ganze Musikszene ändert sich doch im Laufe der Jahrzehnte. Ist nun mal so. Da muss man halt beibleiben. Aber man muss auch dazu sagen, bei der Country-Musik gibt es immer noch ein wirklich super astreines Storytelling, wie man so schön sagt. Also die Geschichte hinter dem Song und auch die musikalische Bearbeitung ist immer noch grandios gemacht. Natürlich mehr Elektronik ist natürlich auch klar, bleibt auch nicht aus. Aber es ist halt Country-Musik. Und eine Miranda Lambert, die hat sich wirklich weit nach draußen gewagt mit ihrem Titel Crisco. Ja, das ist wirklich Country-Disco, aber wirklich, ich sag mal, vom Allerfeinsten.

Brendan Whisham, Other Side of Lonely, auch eine tolle Nummer. Ein bisschen was Ruhiges, aber auch toll gemacht. Ja, besonders froh bin ich auch, dass The Band Perry wieder mal dabei ist. Guck mal ihn an, da war es jetzt auch ein bisschen ruhiger geworden. The Band Perry ist ja ein Trio, das ist ein Geschwistertrio. Kimberly Perry, Nile Perry und Ray Perry. Und sie waren also von 2005 bis 2023 sehr aktiv. Sie hatten ja damals also auch eine richtig gute Coverversion von Gentle of My Mind damals rausgebracht gehabt, die wirklich durch die Decke gegangen war. Und dann wurde es also auch immer wieder ruhiger. Jetzt sind sie wieder da. Seit letztes Jahr haben sie sich wieder vorbereitet und ihr nagelneuer Titel heißt Kill It, The Band Perry.

Kill It, The Ben Perry, niegelnagelneu, der Song, seit gestern auf dem Markt. Willie Nelson, unser Willie hier, der letzte Outlaw in Sachen Country-Musik, der hat tatsächlich gestern noch ein Album auf den Markt geschmissen. Guck mal einen an. Ja, Dream Chaser heißt das Album von Willie Nelson und es sind 10 wunderbare, schöne Titel drauf. Kann man gar nicht sagen. Der Bengel ist 93 Jahre alt. Das muss man sich mal so ganz langsam auf der Zunge zergehen lassen. Der spielt immer noch die Gitarre. Seine Trigger, wie er die so schön nennt, die sieht ja aus, als wenn er die irgendwo aus dem Müll gezogen hat. Ne? Da, die hat noch extra Loch, was da wohl, da war mal irgendwas reingeflogen, weiß der Geier. Und er spielt immer noch diese Gitarre und singt immer noch dazu. Ja, ich muss dazu sagen, wer es vielleicht von euch auch mitkriegt, der vielleicht ein bisschen mehr auf die Musik achtet, der merkt natürlich, Willi ist mit den Fingern nicht mehr so schnell. Er hängt manchmal bei seinem Gitarrenspiel den Rest der Band so ein bisschen, so ein paar Zehntelsekunden immer so ein bisschen hinterher. Ist aber vollkommen wurscht. Wer weiß, wie alt wir werden und er mit 93 steht noch auf der Bühne oder im Studio und spielt noch seine Gitarre. Ich finde das großartig, was der Mann bis jetzt in seinem Leben alles gemacht hat. Das ist schon wirklich fantastisch. Aus seinem neuen Album Dream Chaser habe ich rausgesucht I Can Read Your Mind. Hier ist er, Willie Nelson, 93 Jahre alt. Boah!

Ja, der gute Willie Nelson, I Can Read Your Mind. Aus seinem aktuellen nagelneuen Album Dream Chaser, was seit gestern auf dem Markt ist. Wie gesagt, 10 wundervolle, schöne Songs von Willie Nelson sind da wieder mit drauf. Großartiges Album, gut 10 Songs. Das ist schon wieder eine tolle Leistung von unserem Willie. Hier geht's weiter. Kip Moore hat auch was Neues, The Darkness.

Jo, was für ein Klopper. Kip Moore, The Darkness. Auch Cody Johnson hat was Neues auf den Markt gebracht. Take Me Back, Leave Me There, in Klammern gesetzt. Ja, mal gucken, was der Cody da gemacht hat.

wieder ein typischer Cody Johnson Song. So, wir gucken dann gleich mal in die Billboard Country Single Charts, was sie da getan hat. Da hat sich schon wieder ein junges Mädel ziemlich weit nach oben durchgerutschen lassen. Und da reden wir gleich mal drüber. Hier kommt erstmal Riley Green. Der hat also auch seit gestern was Neues auf dem Markt. Drink as you drunk. 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

Ja, think as you drank, Riley Green, nie genau seit gestern auf dem Markt. So, ein junges Mädel, die ist erst 23, hat sich jetzt auch jetzt mittlerweile in den Country Billboard, hat Country Single Charts doch oben durchgeroutet. Stella Lefty heißt das Mädel, die kennen wir auch noch gar nicht so genau. Und sie ist aufgewachsen in Illinois, lebt aber in Los Angeles. Sie ist Sängerin und Songschreiberin. Und ja, guck mal eine an, das Mädel hat es tatsächlich geschafft und steht jetzt in den Top-Charts unter der Ella Langley auf Platz 4 mit ihrem Titel Boston. Hier ist er.

Tja, guck mal an, Stella Lefty, Boston, diese Woche Platz 4 in dem Billboard Hot Country Single Charts. Damit hat sie sogar einen Luke Combs nach unten gedrückt mit seinem Sleepless in the Hotel Room. Ja, das Mädel scheint wirklich gut zu sein. Also das, den Song, den kann man sich schon mal gut anhören, kommt ganz gut. Sie hat nämlich vor kurzem nämlich erst eine EP-Album mit, glaube ich, 5 oder 6 Songs auf den Markt gebracht unter dem Namen Is This Heaven? Ja, muss ich sagen, gefällt mir ganz gut. Also das Album liegt uns hier auch vor. Hat sie ganz toll gemacht. Bin ich mal gespannt, wie das mit dem Mädel weitergehen wird. Gut, Luke Combs ist diese Woche auf Platz 5. Der arme Bengel muss da schon wieder am Platz einbüßen.

Du, der gute Luke Combs, ja, der macht auch wirklich super gute Musik immer noch. So, ja, es ist bereits die vierte Woche in Folge, in der Ella Langley die Top-3-Position in den Billboard Hot Country Songcharts belegt. Choosing Texas, Platz 1. Be Her, Platz 2. Und I Can Love You Anymore, zusammen mit Morgan Wallen, auf Platz 3. Die einzige Sängerin, die bisher alle drei Plätze belegen konnte, ist Beyoncé, allerdings nur für eine Woche. Und zwar nach der Veröffentlichung ihres Albums Cowboy Carter. Obwohl dieses Album, also, ja, ich weiß nicht, also, bei den vielen Songs, die da bei Cowboy Carter drauf waren, waren vielleicht drei, wo man sagen kann, ja, gut, ist Country, kommt Country sehr nah. Wobei also die Coverversion von Jolene mehr oder weniger eine der schlechtesten Coverversionen von Jolene ist, die ich eigentlich je gehört habe. Da gab es schon andere Künstlerinnen, die das weitaus besser gemacht haben, muss ich ganz ehrlich dazu sagen. Aber gut, Ella Langley ist ja am Start und die steht mit Choosing Texas, ich glaube jetzt die 29. oder 30. Woche auf Platz 1. Das hat vor ihr kaum noch einer geschafft, also schon gar nicht ein Mädel in der Country-Szene. Das ist schon wirklich irre. Also auch in den anderen Charts bei Billboard steht Ella Langley wirklich top. Da kann man wirklich anders sagen. Und wie viele Millionen Streams mittlerweile mit Choosing Texas gemacht wurden, ist so unglaublich. Also damit kann sie mittlerweile auch richtig gut Geld verdienen. Bei so vielen Millionen Streamings, da geht schon auch ein bisschen Geld ins Konto rüber. Zu Ella Langley. Hier ist sie, Choosing Texas.

Tja, die Ella Langley, Choosing Texas, das Ding läuft wie geschnitten Brot. Auch in den Billboard Country Album Charts steht sie mit ihrem Titel, mit dem Albumtitel Dandelion auf Platz 1. Mittlerweile schon immer seit Wochen. Darunter steht Morgan Wallen mit seinem Album I'm the Problem auf Platz 2. Auf der 3 ist auch nochmal One Thing at a Time. Luke Combs ist mit seinem The Way I Am auf Platz 4. Schon wieder ein bisschen nach oben gerutscht. Kann man mal gucken. Das Album Hangover von Ella Langley ist diese Woche auch schon wieder auf die 6 hochgerutscht, von der 7 auf die 6. Und Kacey Musgraves Middle of Nowhere ist also runtergerutscht auf die 7. Jason Aldean's 30 Number One Hits hält sich locker auf der 8. Auf Platz 9, ganz neu eingestiegen diese Woche, Stella Lefty. Is This Heaven, ihr EP-Album. Ja, das Mädel macht einen wirklich guten Eindruck. Auf der 10, Megan Maroney's Album Cloud 9 hält sich da also auch ganz gut. Ist nämlich letzte Woche auf der 17 gewesen, diese Woche wieder zurück auf die 10 gerutscht. Kann man mal sagen, hat sie richtig gut gemacht. Auch Riley Green, Don't Mind If I Do, hält sich momentan locker auf der 11. Er war schon mal ein bisschen höher gewesen auf der 9, war auch schon mal auf der 6, aber ne, er hält sich also erstmal momentan auf Platz 11. Das kann man mal so sehen. Noch was Neues dazugekommen. Ich gucke mal schnell rüber. Nee, sieht nicht so aus. Nein, alles soweit geblieben. Tucker Wetmore hält momentan Platz 25 mit What Not To. Ja, guck mal einer an. Scheint ja einigermaßen gut zu funktionieren. Hier kommt Tim McGraw. Hat auch was Neues. Pawnshop Guitar.

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1: 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Ja, Tim McGraw. Mensch, ja, wir haben es wieder geschafft. Das war schon wieder alles heute in Sachen nagelneuer Country-Musik, Blick auf die Charts und so weiter und so weiter. Kommt gut durchs Wochenende. Hier trennen sich jetzt wieder unsere Wege. Jeder Sender hat jetzt wieder sein eigenes Programm. Ich danke vielmals fürs Zuhören. Wünsche euch, wie gesagt, wundervolles, schönes Wochenende. Lasst es euch gut gehen, genießt die Zeit und bis die Tage. Tschüss hier aus Hannover, aus dem Mainstudio von Country Road 58. Sagt euer Frank the Hammer, der alte Mann im Radio. Tschüss, bye bye und keep it country.

Was Schöneres als die Beach Boys zu Beginn einer Dusty Track-Sendung kann es gar nicht geben. Hier ist Hermann Lammersmeier. Ich freue mich, dass Sie da sind. Und hier ist Red Foley und Cecil Gant in der Paging Mr. Jackson. Das hören wir uns an.

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2: Ja, und wer ist jetzt Mr. Jackson? That's me, oder das bin ich, oder that's I, oder was auch immer. Das war Red Foley und Cecil Gant. Und hier ist Alma Cogan, und sie singt über Willie. Ja, Willie, can you do?
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Willie, can you do Elmer Cogan? Wir gehen ins Emsland und hören die Band Reaver mit Piratenvogt. Ja, ich glaube, sie kommen aus Aschendorf oder wo, ja, aus irgendwie aus der Ecke. Danke an Arnold Tefer, Reaver und Gesänge.

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Und das ist ganz, ganz neu. Die Band Reva, es gibt eine neue CD, die sollten Sie sich vielleicht mal besorgen. Hier sind die Turtles und Eleanor Rigby.

Eleanor Rigby und ja, das war ein richtiger Klassiker von den Turtles. Hier Jan und Dean und der Little Freshman, danach Carl Mann und Satellite Number 2 aus 1957.

Satellite Number 2, das war Carl Mann. Und hier habe ich einen Song für Gerd Stassen in Lengerich. Klar habe ich für dich die Small Faces, I Can Make It If You Can.

Ja, Gerd, das war dein Song und ich freue mich, dass du dich gefreut hast. Hier ist Hank Snow für Reinhard Peach in Oldenburg und The City of New Orleans. Das muss jetzt sein. Danach Barry Ryan und The Hunt.

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1: Ja, das war die Version von Chev Woolley mit Lucy. Ja, das konnte man gut ertragen. Hier ist Michael Holm und alle Wünsche kann man nicht erfüllen. Dann die Everly Brothers und ja, die gönnen wir uns.
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Down at the bottom, das waren die Everly Brothers. Hier sind die Carpenters mit Saturday. Das geht schnell vorüber. Danach Hermann Lammersmeyer und Austin Bound. Und das wurde bei Willie Nelson im Studio in Texas aufgenommen vor einigen Jahren.

Ja, so viel Sehnsucht, das ist fast schon gar nicht auszuhalten. Hier ist Melvin Gaye und ja, da geht's um Khrushchev. Ja, das ist der Khrushchev-Twist.

The Khrushchev Twist. Und ja, das war Melvin Gaye. Und jetzt habe ich noch einen für Ute. Und zwar die Bee Gees Tell Me Why von 1971. Die CD heißt Two Years On. Und ja, wenn Sie mal einen Wunsch haben, dann schreiben Sie mir an hermann.l.meyer@freenet.de. Ich finde Ihren Song und spiele ihn sicherlich auch. So, für dich, Ute. Die Bee Gees und ich sage Dankeschön und es war wieder wunderschön. Tschüss.

Ja, noch lassen wir es ein bisschen ruhig angehen. Das war Caitlin. But here's Steam Train from Denmark and Smoke Like Willie and Drink Like Hank. This is new.